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1: Yes, with 1900 knots, Airbit 568.
2: OK, approach the antenna, 440 leaving, flight deck 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
0: arrival, 17 maintain, flight level 160.
2: Stand by, Alpha 3 arrival, flight level 160,
0: Orange Line 440, be clear, direct peak. Orange Line 440, confirm, direct peak. Sonora 241, contact Narita Tower 118.35.
3: Narita Tower 118.35, Sonora 241.
0: Air Premier 731, Descender Maintain 5000.
4: Descender Maintain 5000, Air Premier 731.
0: Orange Liner 102, Re-Clear Direct Big Ten, Descender Maintain 11000.
1: Direct Big Ten, Descender 11000, Orange Liner 102.

0: 下面来，1-5-13-13。
1: 下面 1-5-13-13。
0: United 7, descendala maintain 9 out of them.
2: Down 9 as well, 9 as well.
0: Starwalker 314, descendala maintain for the level 220.
3: Descend Starwalker 220, Starwalker 314.
0: APC 572, descendala maintain 6 out of them. Contact Tokyo radar 120, decimal 2.
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0: エアピス530リズムナビゲーションデュレスセミス、リセナのメインテイン13000。
1: リズムナビゲーションリクエストデュレスセミス、リセナ13000、エアピス530。
2: 東京通りトレジャーナー、ファイバンス、ケベック、リリンカーボン、03-2-0-0-0-0-0-0-0-0-0-0-0-0-0-0-0-0-0-0-0-0-0-0-0-0-0-0-0-0-0-0-0-0-0-0-0-0-0-0-0-0-0-0-0-0-0-0-0-0-0-0-0-0-0-0-0-0-0-0-0-0-0-0-0-0-0-0-0-0-0-0-0-0-0-0-0-0-0-0-0-0-0-0-0-0-0-0-0-0-0-0-0-0-0-0-0-0-0-0-0-0-0-0-0-0-0-0-0-0-0-0-0-0-0-0-0-0-0-0-0-0-0-0-0-0-0-0-0-0-0-0-0-0-0-0-0-0-0-0-0-0-0-0-0-0-0-0-0-0-0-0-0-0-0-0-0-0-0-0-0-0-0-0-0-0-0-0-0-0-0-0-0-0-0-0-0-0-0-0-0-0-0-0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
0: Bravo.
2: Orange Liner 512,
0: fly heading 050, Vector Hemis, Eternal Maintain Flight Bravo 150.
2: Fly heading 050, Vector Bravo 150, Orange Liner 512.

0: Dynasty 106, Dynasty 106, maintain 6,000.
1: Descend, maintain 6,000, Dynasty 106.
2: Japan 6774,
0: turn
2: heading 240. Right 240, Japan
0: 6774.
1: Sonora 247, region navigation, direct to Temi,
0: maintain 5,000 until Temi, clear side
1: to Tsuru, runway 34 right approach. Direct Temi is maintained 5,000 until Temi is cleared, direct to Lulu,
0: 34 right approach, Sonora 247. Ashton 108, descend via star 210,000.
3: Descend via star 210,000, Ashton
0: 108. Philippine 432, reduce speed to 250 miles.
4: 250, not to the beat, 432.
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4: Clear, 230, 3130.
0: Orange Liner 118, 1107, 1107.
4: D10 1107, China 118.

0: 東京アプローチとパイナー 7-6-morning-0-0-0-0-0-0-0-0-0-0-0-0-0-0-0-0-0-0-0-0-0-0-0-0-0-0-0-0-0-0-0-0-0-0-0-0-0-0-0-0-0-0-0-0-0-0-0-0-0-0-0-0-0-0-0-0-0-0-0-0-0-0-0-0-0-0-0-0-0-0-0-0-0-0-0-0-0-0-0-0-0-0-0-0-0-0-0-0-0-0-0-0-0-0-0-0-0-0-0-0-0-0-0-0-0-0-0-0-0-0-0-0-0-0-0-0-0-0-0-0-0-0-0-0-0-0-0-0-0-0-0-0-0-0-0-0-0-0-0-0-0-0-0-0-0-0-0-0-0-0-0-0-0-0-0-0-0-0-0-0-0-0-0-0-0-0-0-0-0-0-0-0-0-0-0-0-0-0-0-0-0-0-0-0-0-0-0-0-0 Japan 726, clear direct to Venus, descend maintain flight level 150.
1: Direct to Venus, descend flight level 150, Japan 726.
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2: Roger, contact tower 118, response 35, 6, 9, 5. 待ってね。
0: Late.